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1: Was passiert, wenn Nintendo eine Loot-Shooter rausbringt? Es ist eine Frage, die sich wahrscheinlich die wenigsten bis jetzt gestellt haben. Die Antwort jetzt aber bekommen. Nämlich mit dem neuen Game für Switch 2, Splatoon Raiders, wo ihr auf der Insel Abfallschleim bezwingt und Schätze einsammelt. Rausgekommen wird das Game am 23. Juli.
2: Wenn Nintendo aber eigene Games veröffentlicht, dann veranstalten sie etwa mal geschlossene Presse-Previews. Und so sind auch zwei Personen von Radio X nach Olden gereist. Ich, Nermi Kallo.
1: Und der Mirko Kempf.
2: Und wir haben Splatoon Raiders vorab schon können anspielen. Rund 2,5 Stunden haben wir mit dem Spiel verbracht und können euch in diesem Beitrag schon mal ein bisschen erzählen, was Freude gemacht hat und wo noch Fragen bleiben.
1: Splatoon ist eine ziemlich ausgefallene Third-Person-Shooter-Reihe, die zum ersten Mal für die Wii U in 2015 rausgekommen ist. Es ist im Kern ein Online-Multiplayer-Shooter in typischer Nintendo-Abwandlung. Anstatt dass ihr mit klassischer Munition um euch schießt, schießt ihr mit Farbe auf eure Gegner rein. Das wird recht schnell recht messy, denn ihr seid auch keine normalen Menschen, sondern Kreaturen von der Zukunft. In der Post-Apokalypse werdet ihr zu humanoiden Tintenfisch oder Oktopus und könnt so in der Farbe, wo ihr umschmeißen, auch abtauchen, durchdüsen und hoffentlich so eure Kontrahentinnen abknallen mit Farbe.
2: Das Konzept vom Multiplayer-Game ist fortgeführt worden in Splatoon 2 im 2017 und Splatoon 3 im 2022. Und obwohl es auch Singleplayer-Side-Content gegeben hat, ist der Fokus auf den Multiplayer-Aspekt gelegen. Und das ändert sich jetzt mit dem neuen Spiel Splatoon Raiders. Dort sind ihr auf euch allein gestellt, streifet, gumpet, düset und schießet euch durch kurze Levels, alles für den Loot. Ihr könnt das zwar auch im Koop, aber dort geht es um die Zusammenarbeit und nicht ums Gegeneinander. Und dabei wird der RPG-Aspekt in den Vordergrund gestellt. Aufleveln ist wichtig, kosmetische und skillbasierte Customizations gehören hier dazu.
1: Und gehören nicht nur dazu, sondern machen einen grossen Reiz zum Spiel aus. Insgesamt gibt es 11 verschiedene Waffentypen in verschiedenen Variationen. Von Farbeimer, Maschinengewehr, Pfeilbogen oder Farbrollen. Die farbige Tintenmunition wird in Tanks transportiert und auch die kommen in 3 verschiedene Ausführungen, die dein Spielstil dabei unterstützen. Der Power Tank für die, die es aggressiv gerne haben, Tempo Tank für die, die sich nicht verwutschen lassen wollen, oder Trick Tank für die, die gerne strategisch spielen. Man kann sich den Spielstil also am eigenen Geschmack anpassen und natürlich auch der Optik.
2: In 3 verschiedenen Schwierigkeitsgraden könnt ihr so also auf Schatzsuche gehen. Und für mich persönlich wird das Spiel auch cooler, je chaotischer dass es wird. Es ist ein Game, das eher am Gameplay als jetzt an der Lore festhängt. Und wenn Faktoren Stress, Farbe, Loot abstauben und im letzten Moment eine bessere Platte zusammenkommen, dann wird auch das versprochene Dopamin ausgeschüttet. Was denkst du, Mirko? Welche Art von Gamers werden hier abgeholt mit diesem Spiel?
1: Wahrscheinlich zum einen junge GamerInnen, die gerne knuffige Sachen haben und mit sowieso gerne mit Farbe die Wände anstreichen, aber auch Leute, die einfach reines Gameplay gerne haben. Ich habe jetzt dazu auch nur 2,5 Stunden von diesem Spiel gespielt, aber ich habe jetzt nicht das Gefühl, dass da eine deepe philosophische Story dazu erzählt wird.
2: Ich glaube es auch nicht, aber ich glaube, das ist wie auch nicht unbedingt der Sinn. Ich habe aber nochmal im Vergleich dann nach der 2,5-stündigen Session Splatoon 3 gespielt und der Singleplayer davon ist schon sehr anders und ich habe gemerkt, das macht mir schon sehr viel weniger Spass als das. Also du merkst wirklich, es ist für das konzipiert, für auch allein auf dem Sofa hocken. Du hast so den Sense of Progression für, du kommst weiter, du kriegst Belohnungen, du kannst dich customizen, kriegst mehr Möglichkeiten und ich glaube, das behaltet einem mega fest bei einem und es ist so ein bisschen wie auch zum Beispiel das neue Super Mario Wonders, wo du einfach miteinander irgendwie im Chaos kannst sein und miteinander das kannst machen und ich glaube, das ist auch so mega der Reiz, dass man miteinander in das ganze Chaos abtaucht.
1: Dann sind vielleicht durchaus perfektes Spiel für die heißen Sommermonate, wo man einfach ein bisschen seichte Unterhaltung will haben. Wie eine Wasserklasse vielleicht, wo man gerne dran rumschlägt und dann wird er sich am nächsten widmen können.
2: Vielleicht wie mit einem Wasserglas. Ich hoffe, es schmilzt bei mir nicht so schnell. Es hat nämlich bei mir durchaus Spass gemacht.
1: Splatoon Raiders spielt in der Welt, wo der Klimazerfall vollzogen ist. Wer gerne knuffige Kreaturen in der Sonne von daheim aus plättet und Nummern steigen sehen will, für die kann Splatoon Raiders ein gutes digitales Reiseziel sein.
2: Die Preview ist uns von Nintendo zur Verfügung gestellt worden. Das Spiel

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1: Was passiert, wenn Nintendo einen Loot-Shooter rausbringt? Es ist eine Frage, die sich wahrscheinlich die wenigsten bis jetzt gestellt haben. Die Antwort jetzt aber bekommen. Nämlich mit dem neuen Game für Switch 2, Splatoon Raiders, wo ihr auf der Insel Abfallschleim bezwingt und Schätze einsammelt. Rausgekommen wird das Game am 23. Juli.
2: Wenn Nintendo aber eigene Games veröffentlicht, dann veranstalten sie etwa mal geschlossene Presse-Previews. Und so sind auch zwei Personen von Radio X nach Olden gereist. Ich, Nermi Keller.
1: Und der Mirko Kempf.
2: Und wir haben Splatoon Raiders vorab schon können anspielen. Rund 2,5 Stunden haben wir mit dem Spiel verbracht und können euch in diesem Beitrag schon mal ein bisschen erzählen, was Freude gemacht hat und wo noch Fragen bleiben.
1: Splatoon ist eine ziemlich ausgefallene Third-Person-Shooter-Reihe, die zum ersten Mal für die Wii U in 2015 rausgekommen ist. Es ist im Kern ein Online-Multiplayer-Shooter in typischer Nintendo-Abwandlung. Anstatt dass ihr mit klassischer Munition um euch schießt, schießt ihr mit Farbe auf eure Gegner rein. Das wird recht schnell recht messy, denn ihr seid auch keine normalen Menschen, sondern Kreaturen von der Zukunft. In der Post-Apokalypse werdet ihr zu humanoiden Tintenfisch oder Oktopus und könnt so in der Farbe, die ihr umschmeißen, auch abtauchen, durchdüsen und hoffentlich so eure Kontrahentinnen abknallen mit Farbe.
2: Das Konzept vom Multiplayer-Game ist fortgeführt worden in Splatoon 2 im 2017 und Splatoon 3 im 2022. Und obwohl es auch Singleplayer-Side-Content gegeben hat, ist der Fokus auf den Multiplayer-Aspekt gelegen. Und das ändert sich jetzt mit dem neuen Spiel Splatoon Raiders. Dort sind ihr auf euch allein gestellt, streifet, gumpet, düset und schießt euch durch kurze Levels, alles für den Loot. Ihr könnt das zwar auch im Koop, aber dort geht es um die Zusammenarbeit und nicht ums Gegeneinander. Und dabei wird der RPG-Aspekt in den Vordergrund gestellt. Aufleveln ist wichtig, kosmetische und skillbasierte Customizations gehören hier dazu.
1: Und gehören nicht nur dazu, sondern machen einen grossen Reiz zum Spiel aus. Insgesamt gibt es 11 verschiedene Waffentypen in verschiedenen Variationen. Von Farbeimer, Maschinengewehr, Pfeilbogen oder Farbrollen. Die farbige Tintenmunition wird in Tanks transportiert und auch die kommen in 3 verschiedene Ausführungen, die dein Spielstil dabei unterstützen. Der Power Tank für die, die es aggressiv gerne haben, Tempo Tank für die, die sich nicht verwischen wollen, oder Trick Tank für die, die gerne strategisch spielen. Man kann sich den Spielstil also am eigenen Geschmack anpassen und natürlich auch der Optik.
2: In 3 verschiedenen Schwierigkeitsgraden könnt ihr also auf Schatzsuche gehen. Und für mich persönlich wird das Spiel auch cooler, je chaotischer das es wird. Es ist ein Game, wo eher am Gameplay als jetzt an der Lore festhängt. Und wenn die Faktoren Stress, Farbe, Loot abstauben und im letzten Moment eine bessere Platte zusammenkommen, dann wird auch das versprochene Dopamin ausgeschüttet. Was denkst du, Mirko, welche Art von Gamers werden hier abgeholt mit diesem Spiel?
1: Wahrscheinlich zum einen junge GamerInnen, die gerne knuffige Sachen haben und mit sowieso gerne mit Farbe die Wand anstreichen. Aber auch Leute, die einfach reines Gameplay gerne haben. Ich habe jetzt zwar auch nur 2,5 Stunden von diesem Spiel gespielt, aber ich habe jetzt nicht das Gefühl, dass da eine deepe philosophische Story dazu erzählt wird.
2: Ich glaube es auch nicht, aber ich glaube, das ist wie auch nicht unbedingt der Sinn. Ich habe aber nochmal im Vergleich dann nach der 2,5-stündigen Session Splatoon 3 gespielt und der Singleplayer davon ist schon sehr anders und ich habe gemerkt, das macht mir schon sehr viel weniger Spass als das. Also du merkst wirklich, es ist für das konzipiert, für auch allein auf dem Sofa hocken. Du hast so den Sense of Progression für, du kommst weiter, du kriegst Belohnungen, du kannst dich customizen, kriegst mehr Möglichkeiten und ich glaube, das behaltet einem mega fest bei einem und es ist so ein bisschen wie auch zum Beispiel das neue Super Mario Wonders, wo du einfach miteinander irgendwie im Chaos kannst sein und miteinander das kannst machen und ich glaube, das ist auch so mega der Reiz, dass man miteinander in das ganze Chaos abtaucht.
1: dann sind vielleicht durchaus perfektes Spiel für die heißen Sommermonate, wo man einfach ein bisschen seichte Unterhaltung will haben. Wie ein Wasserglas vielleicht, wo man gerne dran umschlägt und dann wird er sicher am nächsten widmen.
2: Vielleicht wie mit einem Wasserglas. Ich hoffe, es schmilzt bei mir nicht so schnell. Es hat nämlich bei mir durchaus Spass gemacht.
1: Splatoon Raiders spielt in einer Welt, wo der Klimazerfall vollzogen ist. Wer gerne knuffige Kreaturen in der Sonne von daheim aus plättet und Nummern steigen sehen will, für die kann Splatoon Raiders ein gutes digitales Reiseziel sein.
2: Die Preview ist uns von Nintendo zur Verfügung gestellt worden. Das Spiel

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1: «The Fool» heisst das Debütalbum von Glitch Baby, das letzte Woche rausgekommen ist. Das Album lebt in einer faszinierenden Parallelwelt, die in Hyperpop-Manier von etlichen Popkultur-Einflüssen gefärbt ist. Die meisten Songs sind eine Mischung von verschiedenen Rock- und Metal-Stilen mit verzerrten Gitarrenklängen und riesigen schmetternden Drums. Die Vocals sind im Gegensatz dann aber stark Autotune bearbeitet, wo die Schnittstelle zwischen Mensch und Maschine verschmiert und «The Fool» noch tiefer in eine genrefluide Welt einbettet. Eine Welt gesättigt von Weltschmerz, Herzschmerz und Angst im digitalen Zeitalter.

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3: Sonntag, 5. Juli 2026. Herzlich willkommen bei EverX Green. Am Mikrofon sind Pascal Hinninger
4: und Walter von der Vogelwarte.
3: Welcome to the Medicine Show. Das sind Big Audio Dynamite mit Medicine Show aus dem 86 bis auf Platz 29 gekommen in der UK.

Peterson, Boys Don't Cry mit I Wanna Be a Cowboy. Der Titel von 40 Jahren bis auf Platz 77 gekommen in den UK-Charts, Platz 12 in den USA und Platz 4 in Australien. Und von wegen Cowboy, da hat es einen gegeben bei Village People. Jetzt seit kurzer Zeit nicht mehr unter uns ist der Polizist, der Victor Willis. Das sind Village People. Platz 1 UK, Platz 2 USA aus dem 78. Ihr kennt es alle.

SOS-Band ist das mit Borrowed Love, bis auf Platz 50 in den UK-Charts vor genau 40 Jahren. In diesem Stil geht es weiter. Ah, Platz 22 noch in Holland. Holland. Auch nicht mehr dabei. Ja, no. In diesem Stil geht es weiter. Yarbrough and Peoples, I Wouldn't Lie. UK 61, US 93, natürlich vor genau 40 Jahren.

die erste Jazzplatte, die in Top 20 ist in England. Und zwar ist die genau vor 70 Jahren eingetreten in die britischen Charts. Das ist durch Humphrey Littleton und seine Band gewesen. Er hat Trompete gespielt und das Stück heisst Bad Penny Blues. Heisst es eigentlich immer noch. Und es geht weiter mit 60 Jahre alter Musik und passt wunderbar ins Wetter rein. The Love and Spoonful, neu in der englischen Parade von 60 Jahren mit Summer in the City.

0: Orangenplatte Heart ist schon im 85 rausgekommen und im Sommer 86 hat man flüssig weiter ausgekoppelt. Wunderbare, süffige Songs, Heart und das Stück Nothing at All. In England bis auf Platz 38 gekommen, in den USA Top 10, genau auf dem 10 gelandet.
1: Joyce Sims hat ihren ersten Hit im 86 gehabt. All in All ist bis auf Platz 16 gekommen in den UK Charts.

Italo Disco, Maxi oder Maxi nicht. Auf jeden Fall Bad News. Leider nicht unter uns. Der Luigi Vigini. Er war Sänger von diesem Stück hier, Living in a Rom aus dem 86 unter dem Namen Gigi Near. Weiter geht's mit Magnum. Nicht mit der Glace, sondern mit der britischen Band um Bob Catley. Und die haben einen Hit gehabt, zumindest einen kleinen, vor genau 40 Jahren. Lonely Night ist bis auf Platz 70 gekommen in den UK-Charts.

Alarm and the Angel Slowdown. Bis auf Platz 87 in den UK Charts vor 40 Jahren. Slowdown machen wir jetzt auch. Gemütlicher Reggae von Aswad. Pull Up aus dem 86. Ein Platz 99 hat es in den UK Charts gegeben.

0: Vor 50 Jahren in die englische Hitparade gekommen, Nachfolgesingle von Bohemian Rhapsody, nicht ganz so erfolgreich, erstaunlicherweise. Platz 7 in England und Platz 16 in den USA, geschrieben hat es der Bassist John Deacon.
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0: Ist es gesehen, ja.
1: Ist es gesehen, genau. Ja. Und das ist es auch fast schon wieder gesehen. Für die Woche Everix Green am Mikrofon sind Pascal Hinninger
0: und Walter von der Vogelwarte.
1: Und zum Schluss gibt es noch einen Titel von Stan Ridgway. Das ist der Ex-Sänger von Wall of Voodoo mit seinem grössten Hit Camouflage. Platz 4 UK, Platz 2 Polen.

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1: Was passiert, wenn Nintendo eine Loot-Shooter rausbringt? Es ist eine Frage, die sich wahrscheinlich die wenigsten bis jetzt gestellt haben. Die Antwort jetzt aber bekommen. Nämlich mit dem neuen Game für Switch 2, Splatoon Raiders, wo ihr auf der Insel Abfallschleim bezwingt und Schätze einsammelt. Rausgekommen wird das Game am 23. Juli.
2: Wenn Nintendo aber eigene Games veröffentlicht, dann veranstalten sie etwa mal geschlossene Presse-Previews. Und so sind auch zwei Personen von Radio X nach Olden gereist. Ich, Nermi Kallo.
1: Und der Mirko Kempf.
2: Und wir haben Splatoon Raiders vorab schon können anspielen. Rund 2,5 Stunden haben wir mit dem Spiel verbracht und können euch in diesem Beitrag schon mal ein bisschen erzählen, was Freude gemacht hat und wo noch Fragen bleiben.
1: Splatoon ist eine ziemlich ausgefallene Third-Person-Shooter-Reihe, die zum ersten Mal für die Wii U in 2015 rausgekommen ist. Es ist im Kern ein Online-Multiplayer-Shooter in typischer Nintendo-Abwandlung. Anstatt dass ihr mit klassischer Munition um euch schießt, schießt ihr mit Farbe auf eure Gegner rein. Das wird recht schnell recht messy, denn ihr seid auch keine normalen Menschen, sondern Kreaturen von der Zukunft. In der Post-Apokalypse werdet ihr zu humanoiden Tintenfisch oder Oktopus und könnt so in der Farbe, wo ihr umschmeißen, auch abtauchen, durchdüsen und hoffentlich so eure Kontrahentinnen abknallen mit Farbe.
2: Das Konzept vom Multiplayer-Game ist fortgeführt worden in Splatoon 2 im 2017 und Splatoon 3 im 2022. Und obwohl es auch Singleplayer-Side-Content gegeben hat, ist der Fokus auf den Multiplayer-Aspekt gelegen. Und das ändert sich jetzt mit dem neuen Spiel Splatoon Raiders. Dort sind ihr auf euch allein gestellt, streifet, gumpet, düset und schießet euch durch kurze Levels, alles für den Loot. Ihr könnt das zwar auch im Koop, aber dort geht es um die Zusammenarbeit und nicht ums Gegeneinander. Und dabei wird der RPG-Aspekt in den Vordergrund gestellt. Offenleveln ist wichtig, kosmetische und skillbasierte Customizations gehören hier dazu.
1: Und gehören nicht nur dazu, sondern machen einen grossen Reiz zum Spiel aus. Insgesamt gibt es 11 verschiedene Waffentypen in verschiedenen Variationen. Von Farbeimer, Maschinengewehr, Pfeilbogen oder Farbrollen. Die farbige Tintenmunition wird in Tanks transportiert und auch die kommen in 3 verschiedene Ausführungen, die dein Spielstil dabei unterstützen. Der Power Tank für die, die es aggressiv gerne haben, Tempo Tank für die, die sich nicht verwünschen lassen wollen, oder Trick Tank für die, die gerne strategisch spielen. Man kann sich den Spielstil also am eigenen Geschmack anpassen und natürlich auch der Optik.
2: In 3 verschiedenen Schwierigkeitsgraden könnt ihr so auf Schatzsuche gehen. Und für mich persönlich wird das Spiel auch cooler, je chaotischer das es wird. Es ist ein Game, wo eher am Gameplay als jetzt an der Lore festhängt. Und wenn Faktoren Stress, Farbe, Loot abstauben und im letzten Moment eine bessere Platte zusammenkommen, dann wird auch das versprochene Dopamin ausgeschüttet. Was denkst du, Mirko? Welche Art von Gamers werden hier abgeholt mit diesem Spiel?
1: Wahrscheinlich zum einen junge GamerInnen, die gerne knuffige Sachen haben und mit sowieso gerne mit Farbe die Wände anstreichen, aber auch Leute, die einfach reines Gameplay gerne haben. Ich habe jetzt dazu auch nur 2,5 Stunden von diesem Spiel gespielt, aber ich habe jetzt nicht das Gefühl, dass da eine deepe philosophische Story dazu erzählt wird.
2: Ich glaube es auch nicht, aber ich glaube, das ist wie auch nicht unbedingt der Sinn. Ich habe aber nochmal im Vergleich dann nach dieser 2,5-stündigen Session Splatoon 3 gespielt und der Singleplayer davon ist schon sehr anders und ich habe gemerkt, das macht mir schon sehr viel weniger Spass als das. Also du merkst wirklich, es ist für das konzipiert, für auch allein auf dem Sofa hocken. Du hast so den Sense of Progression für, du kommst weiter, du kriegst Belohnungen, du kannst dich customizen, kriegst mehr Möglichkeiten und ich glaube, das behaltet einem mega fest bei einem und es ist so ein bisschen wie auch zum Beispiel das neue Super Mario Wonders, wo du einfach miteinander irgendwie im Chaos kannst sein und miteinander das kannst machen und ich glaube, das ist auch so mega der Reiz, dass man miteinander in das ganze Chaos abtaucht.
1: dem Sinn vielleicht ein durchaus perfektes Spiel für die heißen Sommermonate, wo man einfach ein bisschen seichte Unterhaltung will haben. Wie eine Wasserklasse vielleicht, wo man gerne dran umschlägt und dann wieder sich am nächsten widmen kann.
2: Vielleicht wie mit einem Wasserglas. Ich hoffe, es schmilzt bei mir nicht so schnell. Es hat nämlich bei mir durchaus Spass gemacht.
1: Splatoon Raiders spielt in einer Welt, wo der Klimazerfall vollzogen ist. Wer gerne knuffige Kreaturen in der Sonne von daheim aus plättet und Nummern steigen sehen will, für die kann Splatoon Raiders ein gutes digitales Reiseziel sein.
2: Die Preview ist uns von Nintendo zur Verfügung gestellt worden. Das Spiel selber kommt aber erst am 23. Juli raus.
1: Splatted haben für Radio X.
2: Die Noemi Keller.
1: Und der Mirko Kempf.
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2: Es ist Sonntag, der 5. Juli, und das ist der Wochenrückblick mit folgenden Themen. Bauprojekt in der Steiner Vorstadt vorerst gestoppt. Das Zack ist geräumt worden, Führverbot in beiden Basel und über 6'000 erfolgreiche Abschlüsse in den beiden Basel.
3: Das geplante Bauprojekt in der Steiner Vorstadt ist vorerst gestoppt worden. Die Basler Regierung hat am Dienstag entschieden, 4 historische Häuser unter Denkmalschutz zu stellen. Die Häuser stehen in der Steiner Vorstadt in der Nähe vom Barfüsserplatz. Eigentlich hätten sie abgerissen werden und durch Neubauten ersetzt werden. Der Entscheid der Basler Regierung ist aber noch nicht endgültig. Die Eigentümer können noch rechtlich dagegen vorgehen.
2: Nach der Räumung vom besetzten Zack-Areal ist es am Mittwoch oben in Basel zu Ausschreitungen gekommen. Die Polizei hat das Areal an der Kliebeckstrasse 229 am frühen Mittwochmorgen geräumt. Am Mittwoch oben haben rund 450 Menschen gegen die Räumung demonstriert. Das Zack-Kollektiv hat die leerstehenden Gebäude Ende Mai besetzt. Dabei kritisiert das Zack-Kollektiv, dass es in Basel zu wenig selbstbestimmte und nicht kommerzielle Freiräume gäbe. Und hat darum die Forderung gestellt, die besetzten Gebäude kostenlos als autonomes Kulturort zu nutzen. An der unbewilligten Demonstration am Mittwoch oben ist es dann zu Ausschreitungen gekommen. Seitens Polizei sind Wasserwerfer und Reizstoff eingesetzt worden. Die Besetzung ist dann endgültig beendet worden, nachdem 2 BesetzerInnen, die 40 Stunden auf dem Dach ausgeharrt haben, am Donnerstag oben runtergekommen sind.
3: Grosse Waldbrandgefahr. Beide Basel verhängen ein absolutes Feuerverbot im Wald. Wegen der anhaltenden Hitze und Trockenheit gilt seit dem Freitag in beiden Basel eine grosse Waldbrandgefahrsstufe. Die Behörden haben darum ein absolutes Feuerverbot im Wald und an den Waldrändern verhängt. Feuer darf nur noch mit einem Mindestabstand von 50 Metern zum Waldrand gemacht werden. Auch fest eingerichtete Feuerstellen und Grill sind vom Verbot betroffen. Weiterhin bleiben auch die Baden-, Betretungs- und Fischereiverbote an der Wiese und an Teilen der Biers. Die Massnahmen sollen verhindern, dass Tier und austrocknete Natur zusätzlich belastet werden.
2: Über 6'000 erfolgreiche Abschlüsse in den beiden Basel. In den beiden Basel haben in diesem Jahr mehr als 6'000 junge Erwachsene ihren Lehrabschluss oder die Matur bestanden. Die Erfolgsquote bei den Lehrabschlussprüfungen liegt in beiden Kantonen bei über 90%. Neben dem Lehrabschluss haben auch zahlreiche SchülerInnen ihre Berufs- und Fach- oder gymnasiale Maturität erfolgreich abgeschlossen.
3: Das war der Wochenrückblick. Redaktionsschluss war am Freitag am 4. Für Radio X der Matthias Zeiser
2: und der Nahum Möchert.
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1: «The Fool» heisst das Debütalbum von Glitch Baby, das letzte Woche rausgekommen ist. Das Album lebt in einer faszinierenden Parallelwelt, die in Hyperpop-Manier von etlichen Popkultur-Einflüssen gefärbt ist. Die meisten Songs sind eine Mischung von verschiedenen Rock- und Metal-Stilen mit verzerrten Gitarrenklängen und riesigen schmetternden Drums. Die Vocals sind im Gegensatz dann aber stark Autotune bearbeitet, wo die Schnittstelle zwischen Mensch und Maschine verschmiert und «The Fool» noch tiefer in eine genrefluide Welt einbettet.

Heute haben wir im Frisch 5 neue Songs in der Auswahl und alle kommen aus sehr unterschiedlichen Klangwelten. Der erste Song kommt von Marie Delpra und heisst «Dust in my veins» und stammt von der EP «What remains after desire», die im August rauskommt. Laut ihrem Pressetext reagiert der Song auf Überlegungen vom gegenwärtigen Philosoph Eric Fiat. Überlegungen, die er zur Erschöpfung als Folge von Fürsorge, vom Erschaffen oder vom Leben in vollen Zügen gemacht hat. Der knapp 2-minütige Song hat etwas Kontemplatives und Losgelöstes. Der Sound ist sehr elektronisch und dicht gefüllt, mit ganz subtilen Schichten an Stimmsamples und Synthi-Klängen, die wie Staubpartikel im Licht den Raum füllen. Und in gewissen kurzen Momenten erinnert der Nutzer von Vocoder ein bisschen an Laurie Anderson. Hier ist «Dust in my veins» von der französischen Musikerin und Performerin Marie Delpra. 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

Sehr schön. Das ist Maridel Praxe mit Dustin Mavains, wo vom Zürcher Label aus am 21. August rauskommt. Als nächstes bleiben wir sehr stimmungsvoll und deep, aber ein bisschen düsterer. Wir gehen zum jordanischen Label Drowned by Locals, wo gerade eine neue gemeinsame EP von DJ Gawad und Pierre Pepe veröffentlicht hat. Es ist das erste gemeinsame Release von beiden und es ist das erste Mal, wo DJ Gawad am Mikrofon zu hören ist. Das gemeinsame Projekt heisst Dove und ist super deep, ein bisschen düster, aber auch schön, als ob man in einer heissen, endlosen Nacht gemeinsam durch eine Stadt unterwegs wäre. Die EP hat drei Songs und wir hören heute den ersten und der heisst Pop Shit.

Das ist der stimmungsvolle Song «Pop Shit» von DJ Gawad und Pierre Pepe, wie am Label «Drowned by Locals» aus Amman, Jordanien. Es bleibt deep, aber wird deutlich schneller. Der nächste Song ist von der Producerin und DJ Suchi und heisst «Pep Talk». Es ist ein sehr grooviger Deep House Song, der innerhalb des Songs stark mag auf- und abbauen, aber auch verdammt Spass macht. Ich finde es immer faszinierend, wenn deep Songs auch so stark zum Tanzen anregen können. Der Song ist Teil von der EP «Chunky Mole», die auf der Suchi ihrem eigenen Label «Ike Sand» am 24. Juli wird rauskommen. Jetzt aber zuerst mal viel Spass beim Tanzen mit dem Pep Talk von Suchi.

Das ist Pep Talk von Suchi. Wir bleiben auf der Tanzfläche und bleiben auch in tiefen Vibes, werden aber noch schneller. TechLife, das Footwork-Label aus Chicago, hat vor kurzem die vierte Ausgabe von ihrer One Life Compilation veröffentlicht. Die Compilations sind ein Showcase von den Artists, die sie gerade auf dem Label haben, mit grossen Namen wie DJ Manny, Traxman, DJ Chad oder DJ Spin. Ein Song, der mir persönlich gut gefallen hat, ist von More Sounds und heisst Signal. Der Track hat signalartige Beep-Sounds, leicht unangenehm surrende Stabs, aber auch esoterische Sounds von Panflöten, die mich an 90er New Age-Platten erinnern und diesem Song auch wiederum eine humorvolle Note gibt. Weiterhin viel Spaß beim Tanzen, hier ist Signal von More Sounds.

Das war Footwork aus Chicago mit dem Song Signal for More Sounds. Zum Schluss, in starkem Gegensatz zu Footwork, gibt es noch etwas zur Beruhigung und für Meditation an einem Sommernachmittag. Die Band Maya und Gaku war seit ihrem letzten Album schon spezialisiert auf Musik, die noch an Meditation ist und auf magische Art einen in der Gegenwart halten kann. Mit ihrem neuen Album, das Nothing Space Music heisst und nach mehreren Verschiebungen hoffentlich am 7. August rauskommt, geht es glaube ich ähnlich. Bis jetzt gibt es nur einen Song zu hören, aber den hören wir jetzt. Hier also zum Schluss von der Sendung Maya und Gaku mit Astral Echoes. Ich sage noch kurz Tschüss, ich bin der Dion Monti, von Frisch auf Radio X.

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4: Was passiert, wenn Nintendo eine Loot-Shooter rausbringt? Es ist eine Frage, die sich wahrscheinlich die wenigsten bis jetzt gestellt haben. Die Antwort jetzt aber bekommen. Nämlich mit dem neuen Game für Switch 2, Splatoon Raiders, wo ihr auf der Insel Abfallschleim bezwingt und Schätze einsammelt. Rausgekommen wird das Game am 23. Juli.
5: Wenn Nintendo aber eigene Games veröffentlicht, dann veranstalten sie etwa mal geschlossene Presse-Previews. Und so sind auch zwei Personen von Radio X nach Olden gereist. Ich, Nermi Keller.
4: Und der Mirko Kempf.
5: Und wir haben Splatoon Raiders vorab schon können anspielen. Rund 2,5 Stunden haben wir mit dem Spiel verbracht und können euch in diesem Beitrag schon mal ein bisschen erzählen, was Freude gemacht hat und wo noch Fragen bleiben.
4: Splatoon ist eine ziemlich ausgefallene Third-Person-Shooter-Reihe, die zum ersten Mal für die Wii U in 2015 rausgekommen ist. Es ist im Kern ein Online-Multiplayer-Shooter in typischer Nintendo-Abwandlung. Anstatt dass ihr mit klassischer Munition um euch schießt, schießt ihr mit Farbe auf eure Gegner rein. Das wird recht schnell recht messy, denn ihr seid auch keine normalen Menschen, sondern Kreaturen von der Zukunft. In der Post-Apokalypse werdet ihr zu humanoiden Tintenfisch oder Oktopus und könnt so in der Farbe wir umschmeißen, auch abtauchen, durchdüsen und hoffentlich so eure Kontrahentinnen abknallen mit Farbe.
5: Das Konzept vom Multiplayer-Game ist fortgeführt worden in Splatoon 2 im 2017 und Splatoon 3 im 2022. Und obwohl es auch Singleplayer-Side-Content gegeben hat, ist der Fokus auf den Multiplayer-Aspekt gelegen. Und das ändert sich jetzt mit dem neuen Spiel Splatoon Raiders. Dort sind ihr auf euch allein gestellt, streifet, gumpet, düset und schießt euch durch kurze Levels, alles für den Loot. Ihr könnt das zwar auch im Koop, aber dort geht es um die Zusammenarbeit und nicht ums Gegeneinander. Und dabei wird der RPG-Aspekt in den Vordergrund gestellt. Aufleveln ist wichtig, kosmetische und skillbasierte Customizations gehören hier dazu.
4: Und gehören nicht nur dazu, sondern machen einen grossen Reiz zum Spiel aus. Insgesamt gibt es 11 verschiedene Waffentypen in verschiedenen Variationen. Von Farbeimer, Maschinengewehr, Pfeilbogen oder Farbrollen. Die farbige Tintenmunition wird in Tanks transportiert und auch die kommen in 3 verschiedenen Ausführungen, die dein Spielstil dabei unterstützen. Der Power Tank für die, die es aggressiv gerne haben, Tempo Tank für die, die sich nicht verwischen wollen, oder Trick Tank für die, die gerne strategisch spielen. Man kann sich den Spielstil also am eigenen Geschmack anpassen und natürlich auch der Optik.
5: In 3 verschiedenen Schwierigkeitsgraden könnt ihr also auf Schatzsuche gehen. Und für mich persönlich wird das Spiel auch cooler, je chaotischer das es wird. Es ist ein Game, wo eher am Gameplay als jetzt an der Lore festhängt. Und wenn die Faktoren Stress, Farbe, Loot abstauben und im letzten Moment eine bessere Platte zusammenkommen, dann wird auch das versprochene Dopamin ausgeschüttet. Was denkst du, Mirko, welche Art von Gamers werden hier abgeholt mit diesem Spiel?
4: Wahrscheinlich zum einen junge GamerInnen, die gerne knuffige Sachen haben und mit sowieso gerne mit Farbe die Wand anstreichen. Aber auch Leute, die einfach reines Gameplay gerne haben. Ich habe jetzt zwar auch nur 2,5 Stunden von diesem Spiel gespielt, aber ich habe jetzt nicht das Gefühl, dass da eine deepe philosophische Story dazu erzählt wird.
5: Ich glaube es auch nicht, aber ich glaube, das ist wie auch nicht unbedingt der Sinn. Ich habe aber nochmal im Vergleich dann nach der 2,5-stündigen Session Splatoon 3 gespielt und der Singleplayer davon ist schon sehr anders und ich habe gemerkt, das macht mir schon sehr viel weniger Spass als das. Also du merkst wirklich, es ist für das konzipiert, für auch allein auf dem Sofa hocken. Du hast so den Sense of Progression für, du kommst weiter, du kriegst Belohnungen, du kannst dich customizen, kriegst mehr Möglichkeiten und ich glaube, das behaltet einem mega fest bei einem und es ist so ein bisschen wie auch zum Beispiel das neue Super Mario Wonders, wo du einfach miteinander irgendwie im Chaos kannst sein und miteinander das kannst machen und ich glaube, das ist auch so mega der Reiz, dass man miteinander in das ganze Chaos abtaucht.
4: dann sind vielleicht durchaus perfektes Spiel für die heißen Sommermonate, wo man einfach ein bisschen seichte Unterhaltung will haben. Wie eine Wasserklasse vielleicht, wo man gerne dran umschlägt und dann wird er sicher am nächsten widmen.
5: Vielleicht wie mit einem Wasserglasse. Ich hoffe, es schmilzt bei mir nicht so schnell. Es hat nämlich bei mir durchaus Spass gemacht.
4: Splatoon Raiders spielt in einer Welt, wo der Klimazerfall vollzogen ist. Wer gerne knuffige Kreaturen in der Sonne von daheim aus plättet und Nummern steigen sehen will, für die können Splatoon Raiders ein gutes digitales Reiseziel sein.
5: Die Preview ist uns von Nintendo zur Verfügung gestellt worden. Das Spiel selber kommt aber erst am 23. Juli raus.
4: Splatted haben für Radio X.
5: Die Noemi Keller.
4: Und der Mirko Kempf.
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